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1: Ja, und das Ganze heute am vierten Montag aus dem Studio in St. Augustin begrüße ich euch recht herzlich. Ich bin der Max und heute gibt's 80er Jahre Musik aus den Bereichen Pop und Rock und das Ganze, ja, Englisch, Deutsch und vielleicht auch mal Italienisch, wer weiß. Auf jeden Fall leckeren Kaffee solltet ihr euch dazu machen. Wenn ihr Teetrinker seid, auch gerne das. Ansonsten habe ich hier für mich Kaffee und Kekse und Moment, da muss ich mal gerade reinbeißen. Und noch einen Schluck Kaffee nehmen. Und dann geht's auch schon los.

Oh, fühlt ihr euch auch so zurückversetzt in die 80er wie ich hier? Oh, schöner Titel und das ist das Richtige hier für den Montag. 80er Rock und Pop im Nachmittagscafé. Und das ist schon der nächste Titel hier für euch.

Also, was gab es denn in dem Kultjahrzehnt für Kult, Dinge und Sachen und naja, lasst euch überraschen. Als erstes habe ich mal rausgesucht, es gab ja Rollschuhe. Ich weiß nicht, ob du die noch kennst. Rollschuhe, die wurden auch Disco-Roller oder Rollerskates genannt und die meisten kennen heute dann eher Inlineskates. Inlineskates, klar, Schuh, vier Rollen hintereinander, aber die Rollschuhe, da waren eben diese vier Rollen eher wie an einem Auto, ne? Also vorne eine Achse, zwei Räder, hinten eine Achse, zwei Räder. Vorne ein dicker Gumminopfen, weil man musste ja irgendwie auch bremsen. Bei den Inlineskates ist ja der hinten, ne? Also da bremst man ja hinten, mit den Rollschuhen hat man eher vorne gebremst. Ja, und da gab es Rollschuh-Diskotheken, Rollschuh-Discos, ne? So ähnlich wie eine Eislaufbahn, kann man sich das vorstellen. Und da lief natürlich fetzige Musik, klar, aus den 80ern, weil aus den 90ern hatten sie ja in den 80ern noch nichts. Da ist man dann rumgefahren und hat so ein bisschen tänzerische Rollschuh-Einlagen gemacht und tja, vielleicht erinnerst du dich jetzt, wenn du auch früher in der Rollschuh-Disco gefahren bist. Ansonsten, wenn du Rollschuhe hast, kram sie doch mal raus, zieh sie an und fahr in deinem Wohnzimmer zum Beispiel zum nächsten 80er-Song. Hier ist das 80er-Jahre-Nachmittagscafé. Ich bin der Max, wünsche dir weiterhin viel Spaß und gute Unterhaltung.

Ah, die 80er. Ein Kultjahrzehnt, ein, weiß ich nicht, Jahrzehnt, ein tolles Jahrzehnt. Musik, auf jeden Fall tolle Sachen dabei gewesen und natürlich auch kultige Dinge. Das ist das Thema des heutigen Nachmittagscafé am vierten Montag. Und naja, ob das Kult ist, weiß ich nicht, muss jeder selber beurteilen, aber die sind heute ein absolutes No-Go. Damals eher Schönheitsideal. Na, was kann das sein? Ja, die Achselhaare. Und das war in den 80ern so. Man hat es so getragen. Man hatte nicht nur Frisur auf dem Kopf, sondern auch unter den Armen. So mancher Popstar hat da schon für einen Skandal gesorgt, als er oder sie im TV aufgetreten ist und ja, man da die langen Haare unter den Achseln gesehen hat. So war das nun mal in den 80ern. Ja, was machst du jetzt da draus? Rasierst du dich oder trägst du auch seit den 80ern Achselhaare? Ich weiß es nicht. Müsst ihr mal schauen und ja, jeder macht es, wie es mag. Weiter geht's jetzt hier mit Musik und natürlich zu langen Haaren passt natürlich eine schöne Rocknummer. Hier jetzt im 80er Nachmittagscafé Pop und Rock. Viel Spaß!

Du bist richtig hier beim Nachmittagscafé im 80er-Stil und das am vierten Montag in der Woche. Und heute haben wir das Thema Kultdinge aus den 80ern. Und da ist eine Sache, ja natürlich ist die Kult. Vor allem, wenn es um Musik geht. Wie hat man denn in den 80ern Musik gehört? Natürlich wahrscheinlich zu Hause per Schallplatte. CD-Player war auch schon im Kommen. Aber es war natürlich die Kassette, die eigentlich, naja, ich würde behaupten, fast jeder Haushalt hat einen Kassettenrekorder gehabt. Und manche, die dann unterwegs Musik hören wollten, die hatten einen Walkman. Und heute ist das ja per Smartphone mit eingebautem Audioplayer überhaupt gar kein Problem mehr. Damals der Walkman, die Kassette hat man dort eingelegt und man hatte dann teilweise richtig guten Klang, kam auf dem Kopfhörer an, auch teilweise auf dem Walkman. Da gab es auch welche, ne, mit Klangregelung schon, Superbassschalter und solchen Sachen. Wichtig war, man musste natürlich immer Batterien dabei haben, weil wenn der leer war, dann wurde die Musik ganz langsam. Und man musste aufladen bzw. Akkus tauschen oder Batterien, was auch immer. Das ist auf jeden Fall ein Kultding der 80er, der Walkman.

und heute gibt's 80er Jahre Musik aus den Bereichen Pop und Rock und das Ganze, ja, Englisch, Deutsch und vielleicht auch mal Italienisch, wer weiß. Auf jeden Fall leckeren Kaffee solltet ihr euch dazu machen. Wenn ihr Teetrinker seid, auch gerne das. Ansonsten habe ich hier für mich Kaffee und Kekse und Moment, da muss ich mal gerade reinbeißen. Und noch einen Schluck Kaffee nehmen. Und dann geht's auch schon los.

Oh, fühlt ihr euch auch so zurückversetzt in die 80er wie ich hier? Oh, schöner Titel und das ist das Richtige hier für den Montag. 80er Rock und Pop im Nachmittagscafé. Und das ist schon der nächste Titel hier für euch.

wir sind mitten im Nachmittagscafé hier am vierten Montag und das ist das 80er Jahre Pop und Rock Nachmittagscafé. Heute ein bisschen das Thema Dinge aus den 80ern. Was gab es denn da so? Was gab es denn in dem Kultjahrzehnt für Kult, Dinge und Sachen? Und naja, lasst euch überraschen. Als erstes habe ich mal rausgesucht, es gab ja Rollschuhe. Ich weiß nicht, ob du die noch kennst. Rollschuhe, die wurden auch Disco-Roller oder Rollerskates genannt. Und die meisten kennen heute dann eher Inline-Skates. Inline-Skates, klar, Schuh, vier Rollen hintereinander. Aber die Rollschuhe, da waren eben diese vier Rollen eher wie an einem Auto. Ne? Also vorne eine Achse, zwei Räder, hinten eine Achse, zwei Räder. Vorne ein dicker Gumminopfen, weil man musste ja irgendwie auch bremsen. Bei den Inlineskates ist ja der hinten. Ne? Also da bremst man ja hinten. Mit den Rollschuhen hat man eher vorne gebremst. Ja, und da gab es Rollschuh-Diskotheken, Rollschuh-Discos, ne? So ähnlich wie eine Eislaufbahn, kann man sich das vorstellen. Und da lief natürlich fetzige Musik. Klar, aus den 80ern, weil aus den 90ern hatten sie ja in den 80ern noch nichts. Da ist man dann rumgefahren und hat so ein bisschen tänzerische Rollschuh-Einlagen gemacht. Und tja, vielleicht erinnerst du dich jetzt, wenn du auch früher in der Rollschuh-Disco gefahren bist. Ansonsten, wenn du Rollschuhe hast, kram sie doch mal raus, zieh sie an und fahr in deinem Wohnzimmer zum Beispiel zum nächsten 80er-Song. Hier ist das 80er-Jahre-Nachmittagscafé. Ich bin der Max, wünsche dir weiterhin viel Spaß und gute Unterhaltung.

Ah, die 80er. Ein Kultjahrzehnt, ein, weiß ich nicht, Jahrzehnt, ein tolles Jahrzehnt. Musik, auf jeden Fall tolle Sachen dabei gewesen und natürlich auch kultige Dinge. Das ist das Thema des heutigen Nachmittagscafé am 4. Montag. Und naja, ob das Kult ist, weiß ich nicht, muss jeder selber beurteilen, aber die sind heute ein absolutes No-Go. Damals eher Schönheitsideal. Na, was kann das sein? Ja, die Achselhaare. Und da

das war in den 80ern so. Man hat es so getragen. Man hatte nicht nur Frisur auf dem Kopf, sondern auch unter den Armen. So mancher Popstar hat da schon für einen Skandal gesorgt, als er oder sie im TV aufgetreten ist und ja, man da die langen Haare unter den Achseln gesehen hat. So war das nun mal in den 80ern. Ja, was machst du jetzt da draus? Rasierst du dich oder trägst du auch seit den 80ern Achselhaare? Ich weiß es nicht. Müsst ihr mal schauen und ja, jeder macht es, wie es mag. Weiter geht's jetzt hier mit Musik und natürlich zu langen Haaren passt natürlich eine schöne Rocknummer. Hier jetzt im 80er Nachmittagscafé Pop und Rock. Viel Spaß!

du bist richtig hier beim Nachmittagscafé im 80er-Stil. Und das am vierten Montag in der Woche. Und heute haben wir das Thema Kultdinge aus den 80ern. Und da ist eine Sache, ja natürlich ist die Kult. Vor allem, wenn es um Musik geht. Wie hat man denn in den 80ern Musik gehört? Natürlich wahrscheinlich zu Hause per Schallplatte. CD-Player war auch schon im Kommen. Aber es war natürlich die Kassette, die eigentlich, naja, ich würde behaupten, fast jeder Haushalt hat einen Kassettenrekorder gehabt. Und manche, die dann unterwegs Musik hören wollten, die hatten einen Walkman. Und ja, heute ist das ja per Smartphone mit eingebautem Audioplayer überhaupt gar kein Problem mehr. Damals der Walkman, die Kassette hat man dort eingelegt und man hatte dann teilweise richtig guten Klang, kam auf dem Kopfhörer an, auch teilweise auf dem Walkman. Da gab es auch welche, ne, mit Klangregelung schon, super Bassschalter und solchen Sachen. Wichtig war, man musste natürlich immer Batterien dabei haben, weil wenn der leer war, dann wurde die Musik ganz langsam. Und man musste aufladen bzw. ja, Akkus tauschen oder Batterien, was auch immer. Das ist auf jeden Fall ein Kultding der 80er, der Walkman.

Der 1. August 1981, das war so ein Stichtag. Da hat nämlich MTV, ja, Music Television, hat da das erste Musikvideo ausgestrahlt. Nämlich Video Killed the Radio Star. Ja, oder kannst du dich noch erinnern an das ganz, ganz lange, 14 Minuten war es lang, das Musikvideo zu Michael Jacksons Thriller. Ja, das war so ein Ding, ne? Und ja, die Musikindustrie hat sich da so ein bisschen gewandelt. Da gab es nämlich dann immer Musikvideos. Die mussten sein, wurden ganz, ganz aufwendig produziert und ja, hat so ein bisschen viel, haben natürlich dann im Fernsehen die Musikvideos angeschaut und ja, die Jugendlichen und so weiter, Kinder dann nachgetanzt, was da die Künstler so tänzerisch in den Musikvideos dargeboten haben. Tja, heute, ja, Musikvideos gibt's auch noch, aber die sind irgendwie für mein Gefühl nicht mehr so populär. In Zeiten von YouTube und so weiter hat sich das alles ein bisschen gewandelt. Natürlich ist YouTube ein Videokanal, aber Musikvideos, ja, gibt's alles noch, aber so im Fernsehen irgendwie eher so nicht mehr oder ist so ein bisschen in den Hintergrund geraten. Zumindest ist das mein Gefühl und ja, daher schöne Erinnerungen an MTV aus den 80er Jahren. Das hier im 80er Nachmittagscafé am 4. Montag bei Radio Zoom. Wir machen natürlich weiter mit Musik. Und jetzt gibt's was Schönes Poppiges nochmal und danach kommt nochmal eine rockige Scheibe.

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1: Herzlich willkommen in der zweiten Stunde vom Nachmittagscafé am vierten Montag. Schön, dass du noch dabei bist.

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Es ist deine Nacht. 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

Hallo zusammen und herzlich willkommen bei Radio Zoom. Ich bin der Marco und heute Abend stimmen wir uns gemeinsam ein auf die Nature One 2026. Vor uns liegen 2 Stunden voller elektronischer Musik, Festivalgefühl und Vorfreude auf die Pitna. Ja, und wir werden ganz entspannt beginnen mit Open-Air-Atmosphäre, steigern danach den Druck Richtung Mainstage und gehen später mitten hinein in die härtere Energie vom Century Circus und Syndicate. Und ganz am Ende wartet für euch ein Titel, der für viele untrennbar mit großen Festival-Momenten vertreten ist. Und damit sage ich willkommen beim Weekend Zoom, willkommen zum Nature One 2026 Countdown. Wir starten mit einem Song, der nach Sommer, Freiheit und Aufbruch klingt. Hier ist für euch Paul Kalkbrenner mit seinem bekannten Titel Sky and Sand.

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Noch ist die Pittner ruhig. Doch schon bald rollen die ersten. Fahrzeuge in Richtung Hunsrück. Die Campingplätze füllen sich und aus Vorfreude wird Wirklichkeit. Unsere Reise hat gerade erst begonnen. Elektronische Musik lebt von ihrer Geschichte. Und kaum ein Künstler steht so sehr für die deutsche Rave-Kultur wie Westbam. Seine Musik begleitet Generationen von Clubgängern und Festivalbesuchern. Auch auf der Nature One treffen Menschen aufeinander, die Techno in ganz unterschiedlichen Zeiten für sich entdeckt haben. Doch am Ende feiern alle gemeinsam. Hier ist Westbam mit Celebration Generation. Hier ist Westbam mit Celebration Generation.

Der Titel bringt es ziemlich genau auf den Punkt. Eine Generation feiert und eigentlich sind es längst mehrere. Menschen, die schon in den 90ern dabei waren. Menschen, die gerade ihre ersten Festivals erleben. Auf der Pitna spielt das Alter keine Rolle. Entscheidend ist nur die gemeinsame Begeisterung für elektronische Musik. Nach der ersten Euphorie wird es jetzt etwas weiter und atmosphärischer. Die Reise führt uns gedanklich näher an das Festivalgelände. Die Sonne steht noch über dem Hunsrück, ihre ersten Zelte sind aufgebaut und irgendwo in der Ferne hört man bereits die Musik. Hier ist für euch Schiller mit Das Glockenspiel.

Es ist dieser kurze Moment zwischen Ankommen und Loslassen. Das Gepäck ist verstaut, das Camp steht und plötzlich wird klar, jetzt beginnt das Wochenende, auf das man so lange gewartet hat. Noch ist die Stimmung ruhig, aber überall liegt bereits dieses Kribbeln in der Luft. Jetzt öffnen wir die nächste Tür Richtung Festivalnacht mit einem Trance-Klassiker, den viele schon nach wenigen Sekunden erkennen. Ein Titel, der sofort Erinnerungen weckt und trotzdem bis heute funktioniert. Hier ist für euch DJ Quicksilver mit Bellissima.

Manche Tracks verlieren ihre Wirkung nie. Sie bekommen nur neue Erinnerungen dazu. Vielleicht denkt ihr bei Bellissima an euren ersten Clubbesuch, an eine alte Compilation oder an eine ganz bestimmte Nacht. Auf der Nature One treffen solche Klassiker auf neue Sounds. Und genau diese Mischung macht den Reiz aus. Jetzt wird es organischer und ein wenig verspielter. Dominik Eulberg verbindet elektronische Musik immer wieder mit Klängen und Stimmungen aus der Natur. Das passt perfekt zu diesem frühen Festivalmoment. Noch ist der Himmel hell, noch bleibt Zeit, das Gelände zu entdecken. Hier ist Dominik Eulberg mit Sansula.

Die Nature One besteht nicht nur aus großen Bühnen und gewaltigen Lichtshows. Sie besteht auch aus den kleinen Momenten dazwischen. Aus dem Weg zum nächsten Floor, aus einem Gespräch am Rand, aus dem Blick über das Gelände. Und genau diese ruhigen Augenblicke machen die späteren Höhepunkte oft noch intensiver. Langsam verändert sich die Stimmung. Die Sonne sinkt tiefer, die ersten Lichter werden stärker. Und aus dem entspannten Open-Air-Gefühl wird Schritt für Schritt eine echte Festivalnacht. Ein Musik steht für melodischen Techno mit klarer Spannung und viel Atmosphäre. Hier ist für euch ein Musik mit Jittery Heritage.

Jetzt ist der Warm-Up-Teil abgeschlossen. Die Pitna ist erwacht, die Wege werden voller, die Musik wird druckvoller. Und aus dem entspannten Ankommen wird langsam Bewegung. Von hier aus führt unser Weg direkt Richtung Mainstage. Die Nacht nimmt Fahrt auf. Die Wege auf der Pitna werden dichter. Überall ziehen Menschen in Richtung der großen Bühnen. Die Lichter werden heller, der Bass stärker und aus dem entspannten Warm-up wird jetzt endgültige Festival-Energie. Wir gehen jetzt rüber zur Mainstage. Hier ist Mark Decoder für euch mit Rave Hard am Start.

Jetzt ist der Abend wirklich angekommen. Die Menge ist in Bewegung, die ersten großen Drops liegen hinter uns und man spürt, dass die Nacht von hier an nur noch intensiver wird. Claudia Gavlas steht für druckvollen Techno, klare Linien und genau das richtige Gespür für Spannung. Ihre Sets funktionieren nicht über Hektik, sie bauen sich auf. Und genau das passt jetzt perfekt. Hier ist Claudia Gavlas mit Papillon.

Vor der Bühne wird es voller. Die Luft ist warm, die Bässe ziehen durch den Körper. Und irgendwo zwischen Licht, Nebel und Menschen entsteht dieses Gefühl, auf das man sich monatelang gefreut hat. Wir kommen jetzt zu Felix Kröcher. Er gehört seit vielen Jahren fest zur deutschen Techno-Szene. Sein Sound ist direkt, treibend und gemacht für große Festivalanlagen. Jetzt geht es ohne Pause weiter. Hier ist Felix Kröcher mit Läuft.

Der Titel sagt eigentlich alles. Es läuft, die Nacht läuft, die Menge läuft. Und auch unser Countdown läuft weiter in Richtung der härteren Stunden. Der nächste Schritt wird dunkler und kompromissloser. Alignment steht für modernen Techno mit viel Druck und einer hypnotischen Wirkung. Genau jetzt beginnt die Phase, in der niemand mehr auf die Uhr schaut. Hier ist für euch Alignment mit Attack.

Der Sound wird klarer, härter, direkter. Und plötzlich fühlt sich das Gelände noch einmal anders an. Die entspannte Stimmung vom Beginn ist verschwunden. Jetzt zählt nur noch der Rhythmus. I Hate Models verbindet Härte mit Melancholie und Euphorie. Seine Musik kann gleichzeitig dunkel und emotional wirken. Mit Daydream kommt jetzt ein Track, der genau diese Gegensätze trägt. Hier ist I Hate Models mit Daydream.

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Manche Titel sind mehr als nur Energie. Sie schaffen einen Moment, vielleicht einen Blick zur Bühne, vielleicht eine Erinnerung, vielleicht einfach das Gefühl, gerade genau am richtigen Ort zu sein. Jetzt ziehen wir das Tempo weiter an mit Ogus. Ogus steht für kompromisslose Energie, harte Kicks und einen Sound, der auf großen Anlagen seine volle Wirkung entfaltet.

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Jetzt ist die Mainstage komplett im Ausnahmezustand. Die Menge bewegt sich geschlossen, jeder Break haut Spannung auf, jeder Drop löst sie wieder. Und die Nacht ist noch lange nicht vorbei. Zum Abschluss dieses Techno-Blocks kommt noch einmal Druck aus Deutschland. Poppenheimer steht für geradlinigen, kraftvollen Sound ohne Umwege. Das passt perfekt zu diesem Punkt der Sendung. Hier ist für euch Poppenheimer mit Abfahrt.

Ja, das passiert, wenn der Moderator mal auf Toilette muss. Dann ist auf einmal die Musik weg. So. Wir machen aber weiter.

damit verlassen wir die Mainstage. Die Musik wird noch härter, die Kicks schneller und vor uns liegt der intensivste Abschnitt dieser Reise. Willkommen im Century Circus und der Syndicate Energy. Jetzt beginnt der härteste Abschnitt unseres Nature One Countdowns. Die Melodien bleiben groß, aber die Kicks werden massiver. Rebellion verbindet genau diese beiden Seiten. Emotionale Spannung und kompromisslose Energie. Und hier ist er mit City Light.

Die Nacht ist jetzt auf ihrem Höhepunkt. Über der Pitna ziehen Laser durch den Himmel, vor den Bühnen steht kaum jemand still. Und obwohl der Sound härter wird, bleibt dieses besondere Gefühl von Gemeinschaft. Wenn es um Hardcore geht, gehört Angel Fist seit Jahren zu den prägendsten Namen. Sein Sound ist direkt druckvoll und unverkennbar. Und jetzt wird nicht mehr zurückgeschaltet. Hier im Hintergrund läuft Angel mit Raise Your Fist.

Spätestens jetzt ist jeder im Rhythmus. Jeder Break wird gemeinsam erwartet, jeder Drop geht durch die gesamte Menge. Das ist keine Musik für den Hintergrund, das ist Musik, die volle Aufmerksamkeit fordert. Miss K8 steht für Energie, Präzision und eine Bühnenpräsenz, die besonders auf großen Festivalflächen wirkt. Ihr Sound passt perfekt in diese Phase der Nacht. Hier ist Miss K8 mit Out of the Frame.

Ja, und da lässt mich die Technik mal wieder im Stich. Ganz hervorragend. Ich bin gleich wieder für euch da. Danger, blow you out of the- ah, nee, jetzt passiert hier was? Oder passiert hier nichts? Entscheide dich mal.

Nee, das wird nichts. Wir machen.

Nein, wir machen doch keinen Neustart. 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

Die Stunden vergehen, die Füße werden schwerer, aber die Stimmung bleibt auf Anschlag. Denn genau jetzt entstehen oft die Erinnerungen, die später am längsten bleiben. Mit Cripsis geht es noch einmal tiefer in den Hardstyle. Dunkler, rauer und mit genau der Spannung, die ein Festival-Set in dieser Phase braucht. Hier ist für euch Cripsis mit Trapped.

Die Luft ist voller Nebel. Die Lichtblitze treffen im Takt. Und für ein paar Minuten scheint alles außerhalb dieses Floors vollkommen unwichtig. Nur der Beat bleibt. Jetzt wird es noch kompromissloser. N-Vitral steht für rohe Energie, extreme Kicks und einen Sound, der sofort klarstellt, wohin die Reise geht. Hier ist für euch N-Vitral mit Crispy Bassdrum.

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